26, wir brauchen mehr, Junge! 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

schwere Verwundung Gregors, an der er über einen Monat litt. 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
1: Ich hab ne Bügelfalte, Bügelfalte.
2: Sala, was singst du da?
1: Ja, natürlich den Bügelfalten-Song von Ben gestern.
2: Ach stimmt, das war ja so ein Banger. Ben hat auf den Sendergeburtstag gestern ordentlich eingeheizt.
1: Ja, du, 30 Jahre M94.5, Julia. Also wir sind ganz schön alt geworden.
2: True, aber wir haben uns gut gehalten, würde ich sagen. Aber ich bin schon mega müde von gestern.
1: Ja, also das ist mal wieder ein richtiges Katerfrühstück heute.
2: Genau, und wir sind extra für euch aufgestanden, damit ihr uns in den nächsten 2 Stunden auskatern könnt. Ich bin Julia.
1: Und ich bin Sala. Und ihr hört das Katerfrühstück auf M94.5. Was ist denn eigentlich gestern so alles passiert?
2: Auf dem Geburtstag gestern, da ist so viel passiert, da müssen wir auf jeden Fall noch ein Debrief machen. Das war ja so wild.
1: Ja, ich weiß nur, irgendwas von irgendeinem Flitzer?
2: Ja, apropos Flitzer, ich hab dich ja schon öfter mitgenommen. Würdest du sagen, ich kann gut Auto fahren?
1: Auto fahren schon, aber...

0: beim Parken, da bin ich mir nicht so sicher.
1: Ach komm, das war einmal.
0: Ja, ihr müsst wissen, die Julia, die parkt gerne auf dem Parkplatz vom Chef.
1: Einmal, aus Versehen, das passiert mir auf jeden Fall nicht mehr so schnell.
0: Ja, also das hören wir später nochmal. Jetzt kommt aber erstmal die Musik der nächsten Stunde.
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0: Julia, sag mal, du wolltest deine Handtücher gestern waschen, oder?
1: Ja, aber ich habe meinen Alarm verschlafen.
0: Dann stell dir nächstes Mal den Hausalarm.
1: Weißt du eigentlich, was mein Lieblingsfilm ist?
0: Nein?
1: Der eine mit Florence Pugh.
0: Midsommar?
1: Ja!
0: Digga, Julia, du bist so komisch.
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1: Ja, Sala, du nennst mich ja immer alt.
0: Ja, also if the shoe fits.
1: Aber ich muss sagen, ich sehe mich schon in dir.
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1: Julia, würdest du eigentlich sagen, dass du gut Auto fahren kannst?
0: Grundsätzlich ja, hier in München nee.
1: Warum in München nicht?
0: Das ist mir einfach einer zu viel. Die fahren wie auf der Rennstrecke. Und dann werde ich auch noch angehupt. Nee, da fahre ich lieber U-Bahn.
1: Ja, das check ich eigentlich schon. Also wenn du so eine lahme Schnecke bist, dann ist es wahrscheinlich besser, dass du U-Bahn fährst.
0: Ey, nur weil ich mich an die Verkehrsregeln halte. Du bist einfach nur eine Raserin. Lass mich raten, du fährst einen BMW und rückst allen auf die Pelle.
1: Tja.
0: So, endlich bin ich da. Diese Fahrt durch die Stadt war ja so schlimm. Jetzt noch schnell einen Parkplatz suchen und dann habe ich es geschafft. Ah, da ist ja einer. Groß ist der aber nicht. Und auch noch seitlich. Ich hasse seitlich einparken. Okay, Julia, du schaffst das. Erstmal blinken. Boah, das ist aber eng. So habe ich das noch gar nicht gesehen. Ah, da vorne. Ja, da wieder ein großer Parkplatz frei. Ich nehme einfach...
2: Junge Dame, brauchen Sie etwa Hilfe beim Einparken?
0: Eigentlich nicht.
2: Kein Problem, Fräulein. Ein Stückchen musst du noch nach vorne fahren.
0: Also, das ist ja alles sehr nett gemeint, aber...
2: Na los, andere Autos warten schon.
0: Okay.
2: Stopp, nicht so schnell. Hey, Sie da, können Sie vielleicht hinten schauen, wie viel Platz sie noch hat? Wie heißt du nochmal?
0: Julia, aber...
2: Die Julia braucht nämlich eine kleine Einparkhilfe.
0: Also eigentlich...
3: Ach ja, gerne, liebe Julia. Ich bin Karin. Einparken ist echt was Gruseliges, da verstehe ich dich voll. Aber du brauchst dich nicht schämen, dass du nach Hilfe gefragt hast. Ich helfe gerne.
0: Das ist ja alles sehr nett von euch, aber ich habe eigentlich gar nicht nach Hilfe gefragt.
2: Okay, also legen wir los. Jetzt bitte das Lenkrad ganz eindrehen und losfahren.
0: Aber...
3: Du schaffst das, Julia. Wir glauben an dich. Du brauchst keine Angst haben.
0: Ich habe keine Angst.
2: Ja, dann gibt's ja kein Problem.
0: Nein, aber ich will da doch gar nicht...
3: Einparken, los geht's. Ich habe jetzt auch nicht den ganzen Tag Zeit.
0: Wisst ihr was? Wenn ihr mich einmal ausreden lassen würdet, wüsstet ihr das...
2: Los jetzt, Julia! Auf geht's!
0: Was ist denn hier los?
2: Die Julia traut sich nicht einzuparken.
4: Julia! Julia! Julia!
0: Nein! Es reicht jetzt! Da hinten ist ein besserer Parkplatz. Lasst mich gefälligst in Ruhe. Geht jetzt auf die Seite oder ich fahre euch um.
2: Ah ja, jetzt sehe ich ihn. Oh, jetzt ist wer anderes reingefahren.
0: Ich raste aus. Lasst mich sofort raus hier.
2: Au, du bist mir über den Zeh gefahren.
0: Mir egal.
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0: 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Es ist 11.26 Uhr.
1: Wir sind ja heute wirklich mal am Katerfrühstücken, denn gestern war hier bei uns in Ismaning der große Sendergeburtstag.
0: Ja, du, 30 Jahre M94.5 und man sieht's uns gar nicht an.
1: Absolut nicht, aber dem Studio sieht man schon an, wie wild es war.
0: Ja, es war schon fast ein bisschen zu wild.
1: Ja, Fridolin aus dem Politikressort hat schon um 17 Uhr leicht angedüdelt on-air die Internationale gesungen.
0: Politikressort halt.
1: Linksgrün versifft halt.
0: Ja, man kennt's nicht anders. Aber ich kann's toppen. Hast du eigentlich mitbekommen, wie Caroline aus der Unterhaltung als Furry verkleidet durch den Sender gehopst ist und mit Fischstäbchen geworfen hat?
1: Boah, da war ich glaube gerade Ryan.
0: Wodka Bull?
1: Wodka Bull.
0: Apropos Bull. Red Bull München-Fan Kasimir aus dem Sport hat gestern wirklich alles abgerissen, was so möglich ist.
1: Wirklich wahr? Ich wollte es nicht glauben, als ich es gehört habe.
0: Ja, also man munkelt, dass er nur mit einem Sombrero bekleidet.
1: Sonst nichts?
0: Nicht einmal ein Feigenblas. Nur mit Sombrero bekleidet ist er bis rüber zur Antenne Bayern gelaufen und hat geschrien, ich bin ein Eichen-Prozessionsspinner, weicht von mir.
1: Sowas kann nur aus dem Sport kommen.
0: Touchdown.
1: Und was war jetzt nochmal mit Markus Söder? Aber der hat doch gestern...
0: Wir mussten eine Verschwiegenheitserklärung unterzeichnen.
1: Wirklich? Nur weil er völlig entgrenzt und hemmungslos mit Dominik Krause...
0: Ja, nee, du Julia, wir machen jetzt lieber weiter mit Niederlage von Botschaft.

0: Radiohead, Creep, aber wir sind keine Creeps hier bei M94.5. Sag mal, gestern auf dem Sendergeburtstag hast du dir eigentlich auch so eine Wurstsemmel an diesem Foodtruck geholt?
1: Der mit den Grillsoßen?
0: Ja, der.
1: Ja, der war ich. Ich arbeite tatsächlich neben dem Studium bei der Firma. Also, ich habe mal mit meinem Chef am Stand vorbeigeschaut.
0: Oh, und wie war's?
1: Frag bitte nicht.
2: So, Anja, komm mal, mal die Weiße, wie bestellt, Soßen stehen da. Bedienst du dich einfach, ne?
3: Danke, Herr Kleinmeier.
2: Ja, ach, Anja, wir sind doch privat hier heute. Ich bin doch der Carsten, komm.
3: Alles klar, Carsten. Dafür, dass du eine Grillsoßenfirma gehört, ist die Auswahl aber ziemlich klein, oder?
2: Das, liebe Anja, das sind nur die allerneuesten Kreationen, die sind noch gar nicht auf dem Markt.
3: Okay, also der Fädenfuchs, Beethovens 10. flüssiges Kokain.
2: Ja, die Namen sind von mir, ja.
3: Ach, vielleicht bleibe ich doch fürs Erste beim Ketchup.
2: Einmal Mango-Papaya-Böller, dachte ich's mir doch.
3: Was? Oh, nee.
2: Ja. Du, Anja, Grillsoßen, das ist nicht nur mein Geschäft, das ist meine Leidenschaft. Das ist meine Passionata. Ich sehe eine Person und ich weiß direkt, welche unserer Feinschmecker-Grillsoßen am besten zu ihr passt.
3: Und bei mir ist es Mango-Papaya.
2: Das ist ganz, ganz klar der Mango-Papaya-Böller, ja? Und wie
3: wieso?
2: Du dich bewegst, weißt du, das ist so mangoig, das ist so Papaya, das ist so...
3: Ach, okay.
2: Obwohl, warte, da liegt was in der Luft. Was bist du noch vom Sternzeichen, Anja?
3: Ich bin Stier.
2: Stier, ach so. Nee, Stier ist gar nicht Mango. Stier ist gar nicht Mango. Die Stiere sind eher so, die sind feurig, die wollen, du wollen mit dem Kopf durch die Wand.
3: Und das Tuch?
2: Durch das rote Tuch wollen die. Die wollen durch das rote Tuch.
3: Also Ketchup.
2: Rot. Nee, rot ist doch...
3: Ketchup.
2: Nein, du willst unseren heißen Feger, so. Was? Den wütenden Willi extra scharf. Schlappe 500.000 Gewill, die Grüße
3: also,
2: zweimal, also wenn du verstehst. Und zack, auf die Wurst.
3: Ich glaube, der ist mir bestimmt zu scharf.
2: Naja, deswegen willst du ihn ausgleichen mit unserem Feuerschlucker in milder, erfrischender Zuckersirup.
3: Ketchup. Nein.
2: Was du auf deine Wurst willst, ist unsere Sonnenmilch.
3: Was?
2: Schutzfaktor 30 im Geschmack, 50 in der Konsistenz und 100 in der Bekömmlichkeit.
3: Okay, das ist jetzt ein bisschen viel Soße, oder?
2: Ja, das stimmt. Mann, das Fleisch schwimmt ja echt wie ein schlechter Jesus-Imitator.
3: Wo ist der Ketchup, den ich wollte?
2: Du jetzt noch mehr Soße auf deine Wurst. Okay, Mann, die können von Kleinmeiers Feinschmecker-Grillsoßen halt einfach nicht genug bekommen. Dann hast du hier einmal den Haferteufel. Unser Teriyaki-Kopf.
3: Den Zaubertrunken.
2: Einmal vegan Fleischwolf.
3: Bitte lass ihn doch. Ach, Chef, ich glaube, die Soße mit hier.
2: Das Kaninchen.
3: Warum ist das?
2: Drei verwunschene Bohnen, ein Hortrennen, das Blut des Feindes Harald
3: Schmuck. Oh Gott, das wird explodieren.
2: Die Verwandlung von Franz Kafka, das Ding, was seit Monaten unter meinem Bett liegt. Was ist das?
3: Das ist eklig.
2: Boah, ist ja komplett braun.
4: Und so, liebe Kinder, wurde die AfD erschaffen.

0: war Worlds Apart von Trail of Dead. Es ist 11.46 Uhr und ihr hört immer noch das Katerfrühstück mit Julia und Sala. Wir bei M94.5 hatten gestern Geburtstag, 30 Jahre, und da wurde natürlich groß gefeiert.
1: Muffelkuchen.
0: Sala, die ZuhörerInnen waren doch gestern gar nicht dabei. Die wissen gar nicht, was du damit meinst.
1: Ah, sorry, tut mir leid, das ist so ein Insider zwischen uns wegen gestern und...
0: Oh, ich hasse das selber so, wenn Leute auf Partys ihre Insider erklären.
2: Hey,
1: oh, ja,
2: Ja, Konstantin, wie war dein Sommer? Was hast du gemacht? Warst du weg?
3: Oh ja, also so immer wieder mal ein paar kleine Ausflüge. Mhm. Ich habe auch angefangen, wandern zu gehen. Ich habe es so ein bisschen für mich entdeckt. Das ist mega cool.
2: Ah ja, cool, cool. Lola und ich sind auch so richtige Wanderfreaks.
3: Echt?
2: Eigentlich irgendwie dauernd in den Bergen, wir zwei. Erst letztes Wochenende, es war richtig wild.
4: Ja, boah, das muss man eigentlich
2: erzählen.
4: Nee, du.
2: Nee, du erzählst viel besser.
4: Okay, also wir waren halt... Ey, das kann man eigentlich niemandem...
3: Das klingt ja richtig wild.
2: Ja, okay, also wir waren halt am Tegernsee, kennst du den? Das ist halt, also so ein See in der Nähe von München. Na, jedenfalls, wir sind dann halt mit dem Auto da so hingefahren.
4: Ey, was wir schon in dem Auto erlebt
2: haben. Ich dachte mir schon so, jetzt kommen wir safe in Stau, das ist ja irgendwie immer so auf der Strecke.
4: Ja, die A8 war auch echt voll und da war doch nur so ein lila Auto.
2: Oh mein Gott, ja, ganz vergessen, das lila Auto, das war so crazy.
3: Ja, lila, also das habe ich ja wirklich noch nie gesehen.
4: Und das ist dann halt noch genau die Strecke gefahren wie wir. Aber das ist dann halt so zwei Ausfahrten von uns abgefahren.
2: Nee, ich glaube, das sind drei.
4: Hä, echt?
2: Ja, ja, safe. Also ich meinte ja noch Taufkirchen, da wohnt doch die Schwester vom Kali.
4: Ach, das stimmt. Den können wir auch mal wieder besuchen. Egal. Also jedenfalls haben wir dann geparkt unten da im Tal und dann sind wir los. Das Wetter sah halt echt noch richtig gut aus. Also wir dachten, das wird halt schon passen, ne?
2: Ja, also ich habe die Oma vom Kali neulich gesehen sogar, beim Aldi.
4: Echt?
2: Ja, ja. Und die meinte anscheinend mal, dass sie sich mittwochs immer die Zehennägel schneidet, weil es da vom Wetter her
4: Oh mein Gott. Passt. Weißt du noch, Mittwoch?
2: Mittwoch!
4: Einfach Mittwoch!
3: Und was war jetzt mit dem Berg?
2: Ach so, ja klar. Also wir sind dann halt hoch und wiegen eigentlich auch ganz gut. Dann waren wir oben.
4: Ey, oh, das war so krass. Mhm. Jetzt kommt eigentlich der beste Teil.
2: Ja, dann haben wir uns nämlich so Kaiserschmarrn geteilt. Und die Aussicht war auch echt so schön. Und dann sind wir wieder runter.
3: Ja. Ja, und dann?
2: Wie und dann?
3: Ja, also das ist die krasse Geschichte jetzt wirklich, dass ihr halt auf den Berg gegangen seid und die Aussicht war schön.
2: Ja, also es war wirklich voll schön. Es hat mega Spaß gemacht.
3: Ja, und es ist nichts passiert. Es hat nicht gewittert. Niemand hat sich irgendwie was gebrochen oder so. Sie seid einfach heil unten angekommen.
4: Ja, sag mal, wie scheiße bist du denn?
2: Ich wünschte jetzt so wirklich, dass uns was passiert wäre, oder?
4: Boah, das ist wirklich krass. Du bist echt schlimmer als mein Ex.
2: Oh mein Gott, ja, der war wirklich schlimmer. Weißt du noch, als
4: Oh mein Gott.
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0: Marsch, jetzt haben wir schon wieder das halbe Katerfrühstück verpasst.
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2: So, da haben wir's. Die erste Stunde ist vorbei. Wie geht's deinem Kater eigentlich so?
3: Ja, also noch eine Stunde halte ich bestimmt aus.
2: Na gut, wir ziehen da schon durch, ne?
3: Bestimmt. Ich bin Sala.
2: Und ich bin Julia. Und ihr hört weiterhin das Katerfrühstück.
3: Moment mal, hier stimmt was nicht.

0: 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Du studierst ja Psychologie im Nebenfach, oder?
1: Ja, warum?
0: Hast du da schon mal jemanden therapiert?
1: Klar, also immer wenn ich mit mir rede eigentlich.
0: Oha, also ich habe halt einfach viel zu erzählen. Das nächste Mal gehe ich zu den anonymen offenen Schuhen.
1: Okay, whatever that means.
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0: Wir waren ja gestern wirklich für alles down.
1: Julia, wir müssen lernen, auch mal Nein zu sagen.
0: Ja, aber ich war schon so down the road wie C2C.
1: Da muss man erstmal an die frische Luft gehen.
0: Aber bei mir ballert dann die frische Pfotze rein.
1: Die was?
0: Wie, du kennst die frische Pfotze nicht? Wenn man so viel Air braucht, sodass die Köpfe reden.
1: Talking Heads?
0: Aber not today. Da lassen wir es ruhiger angehen.
1: Genau wie Kim Gordon, ne?

0: 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Was meinst du, wer dringend mal eine Therapie machen sollte?
1: Boah, es gibt schon so manche Menschen, die echt dringend eine Therapie bräuchten, aber gut tun wird's jeden.
0: Tja, aber das geht halt jetzt nicht mehr.
1: Wie?
0: Hast du nicht von der Reform gehört, dass Therapieplätze gestrichen werden sollen? Die Wartezeiten sind jetzt schon so lang, dass man allein dafür schon eine Therapie braucht.
1: Krass, dabei sind psychische Erkrankungen einer der Hauptgründe für Arbeitsausfälle.
0: Wie wäre das wohl, wenn Friedrich Merz mal zur Therapie gehen würde?
1: Warum zur Therapie gehen, wenn man auch arbeiten kann?
2: Grüß Gott, vielen Dank, dass Sie die Zeit für mich gefunden haben.
3: Klar, kein Problem. Ich bin der Meinung, dass alle die Hilfe brauchen, die sie auch verdient haben. Also wo drückt der Schuh?
2: Nun, ich muss einfach sagen, dass Sie mich diese ganzen Umfragewerte und Kommentare im Internet ziemlich belasten.
3: Verstehe. Das macht Sie also traurig, wenn ich Sie richtig verstehe?
2: Naja, traurig wäre zu viel. Ich kann einfach nicht nachvollziehen, warum diese ganzen Männerhasser, die nicht arbeiten wollen, auf mir rumhacken und nicht sehen, dass ich einfach nur die ganzen Fehlentscheidungen ausbügeln muss, die vor mir getroffen wurden.
3: Verstehe. Ausgeprägtes Selbstmitleid. Würden Sie sagen, Sie haben ein gesundes Selbstvertrauen?
2: Naja, ich bin der Boss und trage große Verantwortung.
3: Ja, das stimmt, aber glauben Sie, dass Sie diese Verantwortung tragen müssen, um ein wertvoller Mensch zu sein?
2: Ich glaube, dass das ganze Land davon profitiert, dass ich Kanzler bin. Wenn ich's nicht machen würde, da würde hier gar nichts vorangehen. Aber die Leute haben einfach immer was zu meckern.
3: Das klingt, als würden Sie unter sehr großem Druck stehen. Wann haben Sie zuletzt geweint?
2: Neulich, als mein Lieblingsprivatjet nicht mehr verfügbar war. Da gibt's immer so schöne Massagesitze.
3: Das klingt natürlich ärgerlich, aber ich meine, so richtig aus tiefer Trauer, irgendwas, was Sie bewegt hat. Sind Sie nicht der Älteste von 4 Kindern? Wie war das für Sie?
2: Och, ich bitte Sie, wir müssen jetzt nicht anfangen, über meine inkompetenten Geschwister zu reden.
3: Inkompetent? Also mussten Sie viel Verantwortung tragen für Sie?
2: Was soll denn das jetzt mit den Umfragewerten und Hasskommentaren im Internet zu tun haben? Ich will einfach, dass die Leute sehen, was ich für einen tollen Job mache.
3: Dazu müssen Sie aber erstmal Ihre eigenen Gefühle fühlen und zulassen können.
2: Das klingt ziemlich links.
3: Oh, ja, ich sehe gerade, wir sind über der Zeit. Das wären dann 175 Euro.
2: Was? So teuer?
3: Sie können das ja von der Krankenkasse absetzen. Sie sind doch privat versichert, oder?
2: Aber selbstverständlich. Von Geburt an.
3: Perfekt. Dann kann ich Ihnen den nächsten Termin am 15. März 2028 anbieten.
2: Was?
3: Ja, Therapieplätze sind knapp. Vor allem jetzt mit der Reform.
2: Das ist ja unmenschlich. Wer macht denn sowas?
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4: Nee, könnte ich kotzen. Hoffentlich kommt jetzt was Besseres.

0: Es ist 12.31 Uhr und ihr hört das Katerfrühstück mit Julia und Sala. Und das Lied gerade hieß Genug.
1: Du bist gut genug. Schwimmbad, Berggipfel und in Omas Klo. Hast du eine Idee, was in meinen Kreuzworträtseln gesucht wird?
0: Boah, könnte Rosine sein? Nee, warte. Heißluftfritteuse.
1: Nee, hier steht als Tipp ein Kleidungsstück.
0: Dann muss es wahrscheinlich Schlauchschal sein.
2: Willkommen zur heutigen Sitzung der anonymen Offenschuhe. Schön, dass ihr heute alle wieder hier seid.
3: Hallo!
2: So, wer möchte denn mal anfangen?
4: Hallo, ich bin Susi Sohle und ich bin totgetragen.
3: Hallo Susi Sohle.
2: Susi Sohle, erzähl uns doch gern noch mehr.
4: Es fing alles 2023 an mit diesem Barbie-Film. Davor war ja alles entspannt. Ab und zu wurde ich im Sommer getragen, um den Müll rauszubringen. Also eher selten, aber wegen dieser Plastikpuppe kriege ich keine Pause mehr. Ich muss in die Uni, ins Gym, ja sogar in die Sauna. Birkenstocks in der Sauna, das ist echt gar kein Spaß. Immer wieder diese Schweißfüße, jeden verf***ten Tag. Und dann werde ich auch noch mit Socken getragen und alle nennen mich sogar schon Susi Stinkesocke. Oh, ich will gar nicht dran denken.
2: Ach, immer die Socken. Danke für deine Offenheit. Wer will als nächstes?
5: Ja, ich bin Lars Läufer und ich bin ein einzelner Schuh.
2: Oh mein Leute, beruhigt euch. Hallo Lars Läufer.
3: Hallo Lars Läufer.
5: Also mir ist das ja echt peinlich. Einen einzelnen Schuh braucht ja niemand. Aber was soll ich machen? Wir waren immer zu zweit, meine Lea Langfuß und ich. Und unser Leben war doch toll. Wir wurden ab und zu getragen, aber nur an schönen Orten. Ach einmal, da waren wir an einem Badesee. Und jetzt bin ich allein, muss in einer Ecke auf dem Dachboden bleiben. Und das nur, weil sie mich für einen Croc verlassen hat. Ich hab da auch Löcher im Schimmelkäse, der auf meiner Sohle wächst. Wer nimmt einen Croc, wenn er einen Birkenstock hatte? Und zusammen sehen die auch scheiße aus. Sorry, das macht mich immer so emotional.
2: Danke, dass du so ein sensibles Thema mit uns teilst.
6: Also ich bin Maria von Müffelhausen und ich bin zu teuer.
3: Hallo Maria von Müffelhausen.
6: Mein Leben ist echt der Horror. Ich bin viel zu beliebt. Endlich ein Birkenstock, der vorne zu ist. Jeder will mich haben, aber sie haben mich so teuer gemacht. Also ich bin es natürlich wert, mit meinem hochqualitativen Leder und dem besonderen Kork-Latex-Fußbett.
5: Angeber.
6: Nicht eifersüchtig werden da drüben. Mein Leben ist wirklich so hart jetzt. Niemand von diesen Öko-Fuzis kann sich mich leisten. Und sogar die TikTok-It-Girls kaufen lieber Fakes. Fakes! Da habe ich echt den Boden unter meiner Sohle verloren. Und jetzt
4: was ist das denn für ein Problem? Ist das hier ein Witz für dich? Zu teuer? Andere haben richtige Probleme.
6: Entschuldigung? Ich dachte, hier sind alle Birkenstocks willkommen. Tut mir leid, dass ich besser bin als du.
7: Hey, Leute! Natürlich sind hier alle willkommen. Aber bitte nicht beleidigend werden.
5: Du denkst, du bist was Besseres? Ich bin so toll, man kann keine Zehen sehen.
4: Ja genau, was ist dann mit den Fußfetischisten?
6: Zumindest bin ich kein durchgelatschtes Stück Kork, das so doll stinkt, dass man gemieden wird, wie du, Lars Läufer. Kein Wunder, dass du alleine bist. Und du, Susi Stinkesocke, bist wahrscheinlich nicht mal imprägniert.
4: Nur weil mein Besitzer sich an der Kasse keins leisten konnte. Warte mal, wie hast du mich genannt? Ich heiße Susi Sohle.
6: Aua! Hast du etwa gerade deinen Fußdeo nach mir geworfen, du lappriger Hure...
5: Geschieht hier recht, du eingebildete Modeerscheinung.
6: Wie hast du mich genannt, du profilloses Stück? Nein, nicht mit der Nagelschere!
5: Lass mich los! 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

0: Das war Hotel Room Service von Pitbull und ihr hört weiterhin das Katerfrühstück mit Julia, Sala und jetzt auch Stella.
1: Ja!
0: Oh, tut mir leid, da habe ich dich ein bisschen sabotiert, das tut mir wirklich leid.
2: Alles gut.
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4: Ich will doch nur spielen.
5: Was spielen wir denn?
2: Also ich habe euch jetzt ein kleines Spiel mitgebracht. Es hat mit mir zu tun, es hat auch mit dem Katerfrühstück zu tun, weil es geht um Katzen. Ich habe überlegt, ob ich es Katze oder Pussy nennen soll. Und dann wäre ich in dem Fall halt, ja, okay, mein Check. Jedenfalls, ich habe es nicht so genannt. Es heißt jetzt Katze oder Stella, aber man kann die zwei ja, also die sind ja austauschbar.
0: Ja,
2: geht ja auch. Ja, seid ihr ready?
0: Yes!
2: Ja. Dann würde ich sagen, starten wir doch direkt ein mit dem ersten Snippet. Let's go auf der
0: Ach so, oh, okay, tut mir leid, ich habe vergessen, dass das mein Job ist.
2: Alles gut. Und, was sagt ihr? Welche war ich?
0: Du warst das Zweite.
2: Ja, es stimmt, the rumors are true. Na
0: aber
2: gut.
0: Sehr gut.
2: Okay, ihr kriegt beide jetzt einen Punkt.
0: Boah, das ist lieb.
1: Aber du warst sogar schneller als ich.
0: Boah, nee, ich glaube, da waren wir schon gleich.
2: Das okay. Könnt ihr später Schnickchen machen. Ja. Okay, Runde 2.
0: Okay. Da warst du das Erste.
2: Scheiße, ich dachte, man kennt sich.
0: Ich hatte zwei Katzen, okay, das...
2: Oh mein Gott, du bist Experte. Ich hätte vorher fragen sollen.
1: Sala okay. Ist krass.
2: Okay, dann würde ich sagen, geht der Punkt an Sala, ja. Weil es so schnell
0: Gott.
2: War.
0: Ja.
2: Also,
0: oh mein Gott.
2: Respekt einfach.
0: Okay. Tut mir leid, das ist meine Competitive Spirit hier.
2: Tut alles gut. Leid. Dann würde ich sagen, Runde 3, oder?
0: Okay, let's go.
2: Yes.
0: Ja, hätte ich jetzt auch gesagt. Ja.
2: Okay. Ja. Ja, stimmt. Julia, du kriegst einen Punkt.
0: Ja. Du, ich glaube, die Katzen sollten ein besseres Mikro benutzen.
2: Ja, weil Loki, das ist mir gerade auch aufgefallen. Man hört ganz schön raus, also im Hintergrund die Geräusche. Naja, machst du nichts.
0: Ja.
2: Tja.
0: Naja.
2: Ja, wir haben ja noch ein bisschen was. Noch zwei sind es, oder?
0: Ja, noch zwei.
2: Dann. Okay, Let's nächste. Go. Mal gucken.
0: Die erste?
2: Spaß. Okay.
1: Aber Stella, du bist eine süße Katze.
2: Oh mein Gott, danke schön.
0: Ja.
2: Okay, da kriegt ihr jetzt beide einen Punkt für, weil ihr mich so geglazed habt. Danke. Ja, letzte Runde, Finale. Wer es zuerst sagt, kriegt den Punkt.
1: Okay.
0: Ciao. Jinx. Jetzt darfst du nicht reden, jetzt habe ich dich gejinxt.
2: Oh mein Gott, das ist so fies. Julia, jetzt bist du Endjinx, jetzt habe ich deinen Namen gesagt.
0: Scheiße, danke schön. Ja, okay, dann let's go. Vierte Runde. Oder fünf, ja, egal.
2: Fünfte. Mia!
0: Mia!
2: Mia!
0: Stark, ich glaube, du wolltest mir auf drei sagen.
1: Ja.
0: Eins, zwei, drei,
1: das
0: zweite
1: letzte.
2: Okay, stark. Ey, wer hat gerade gesagt, ich bin das Letzte? Sorry.
0: Achso, war das nicht eine Zwei?
2: Doch, das war das Letzte. Oh Mann. Oh mein Gott.
1: Geht an mich, würde ich sagen.
0: Ja, tut mir leid, dann, mein Gott.
2: Dann Gratulation zum Sieg, Julia, oder? Wer weiß, ihr habt euch beide auf jeden Fall prima geschlagen. Vielen Dank fürs Mitspielen.
0: Vielen Dank für dein Spiel.
1: Das war sehr schön, so süß.
0: Ja, und thank you for this favor. Und jetzt machen wir weiter mit Favor after Favor.
2: Oh mein Gott. Darf man noch so eine cleane Überleitung machen?
0: Schwer.
2: Alter.

0: Wir sind Sala und Julia und ihr hört das Katerfrühstück auf M94.5 und es ist 12.46 Uhr.
1: Ja, genau, aber lange hört ihr das Katerfrühstück jetzt nicht mehr, weil wir sind leider schon am Ende.
0: Ja, leider.
1: Ja, leider, leider.
0: Ja, es war schon sehr schön mit dir, Sala.
1: Es war sehr schön mit dir, Julia. Danke, dass ich zurück ins Studio gelassen wurde.
0: Na klar, die Musik ist bei uns immer willkommen.
1: Das ist lieb.
0: Ja,
1: kannst du auch bei uns mal vorbeischauen.
0: Ja, vielleicht auch so ein zweites Ressort, Sala, so ein Unterhaltungsressort, da sehe ich dich.
1: Ich bin dafür nicht witzig genug, das...
0: Doch, doch.
1: Das tut mir wirklich leid.
0: Doch, bist du schon. Wir haben auch gut am Anfang geprankt, ich weiß nicht, ob es jemandem aufgefallen ist.
1: Ja, also unsere Mikros waren aus, das war natürlich sehr toll, aber wir sind natürlich Profis und das hat niemand gemerkt.
0: Nee, gar nicht. Genau, ja.
1: Genau, und dann müssen wir uns jetzt noch ein bisschen bedanken, ne?
0: Ja.
1: Also erstmal danke an Josefina Holm für den Beitrag.
0: Danke an Tim Lingen.
1: An Anna Wörnde.
0: Lena Halfe.
1: Hanna Fritz. Jetzt hättest du mir auch schon fast deinen Namen sagen müssen, ne?
0: Ja.
1: Und natürlich Julia Bayerl. Ach, meine Lieblings-Julia.
0: Ja, das ist der Mensch.
1: Ich kenne auch keine andere. Spaß.
0: Ja, die Sendeleitung waren Anna Wörndl
1: und Bastian Hieber.
0: Und vielen Dank an Stella Falcherson fürs RV-Dieren.
1: Ja, und an Caitlin Bishop, die die Musik geplant hat.
0: Ja.
1: Ja, und dann bis zum nächsten Katerfrühstück.
0: Ja.

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1: 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Und wenn ihr unsere Show und ihre Beschreibung ein bisschen genauer anguckt, dann könnt ihr kleingedruckt daneben lesen: Cortex ist die schlauste Stunde der Woche? Ich werde es nicht genau wissen. Ich bin nämlich weitsichtig und habe immer ein bisschen Probleme, Sachen, die ganz nah sind, zu erkennen. Aber bei uns in der Sendung heute, da geht es um die umgekehrte Sehschwäche, und zwar um Kurzsichtigkeit. Die ist nämlich bei uns in der Gesellschaft super weit verbreitet und auch ja, sehr normalisiert. Viele Menschen tragen eine Brille, wenn ihr euch draußen so umschaut. Aber warum ist das so? Und hat das irgendwas mit unserem aktuellen Lebensstil zu tun? Darum kümmern wir uns heute in der Sendung und beschäftigen uns ein bisschen tiefer mit dem Thema. Wir haben natürlich noch auch ganz andere Sachen parat. Welche das sind, werde ich an der Stelle allerdings noch nicht spoilern wollen. Mit dem einen Beitrag ist schon genug Schaden getan. Ich übergebe euch einfach nur an die Sendung mit mir, Pavel Friedrichs. Schön, dass ihr dabei seid bei Cortex auf M94.5. Und auch schön, dass ihr nach wie vor dran bleibt, wenn wir den ersten Track der Stunde anklingen lassen. Und zwar ist das Chrysalis von Benny Tones mit einem Feature von Sascha W. Ganz entspannt, weibig, starten wir rein in den lockersten Tag der Woche, Sonntag.

0: Nobody von Mitski. Geiler Artist und jetzt auch hier bei uns bei M495 mit vertreten bei Cortex, dem Wissensmagazin auf M495. Es ist Sommer. Geht raus und schaut euch einfach nur um. So viele Menschen, so viele Geschichten, so viele BrillenträgerInnen. Warum ist das so, wenn es evolutionär doch bestimmt ein Riesennachteil ist, eine Brille zu tragen oder tragen zu müssen? Genau das habe ich mir letztens gedacht und bin der Frage ein wenig tiefer nachgegangen. In Deutschland hat laut dem Berufsverband der Augenärzte fast jede zweite Person eine Sehschwäche. Mit am weitesten verbreitet? Kurzsichtigkeit. Heißt, ihr seht in der Nähe scharf, in der Ferne dafür aber schlechter. Für Frau Professor Wabels vom Universitätsaugenklinikum Bonn ist diese gesteigerte Aufmerksamkeit bei Sehschwächen einer der Hauptgründe dafür, dass es so viele BrillenträgerInnen gibt.
1: Das liegt natürlich zum einen daran, dass man heutzutage viel genauer hinschaut. Die Kinder werden gescreent, idealerweise schon im Kleinkindalter, aber spätestens vor der Einschulung. Und da fallen dann allerspätestens hoffentlich die Sehschwächen auf. Und da bekommen die Kinder eben viel eher als früher eine Brille oder auch schon bei geringeren Brillenstärken, als man das früher vielleicht gegeben hätte.
0: Kurzsichtigkeit an sich ist keine Zivilisationskrankheit. Sie kommt nämlich daher, dass der Augapfel zu lang ist und das Licht nicht perfekt auf der Netzhaut bündelt. Das gab es schon immer. Heute sind wir bloß besser darin geworden, das medizinisch auszugleichen. Aber derzeit geschieht tatsächlich eine andere Entwicklung, die wir mit unserem Lebensstil fördern. Kurzsichtigkeit durch Naharbeit. Denn auch wenn unsere Gene noch fast die gleichen sind wie vor 100 Jahren, unser Alltag ist es überhaupt nicht. Wir nehmen immer mehr Bücher und Elektronik in die Hand und werden mehr auf schulische und intellektuelle Leistung getrimmt. Das sorgt dafür, dass unsere Augäpfel stärker in die Länge wachsen, als sie es von Natur aus würden. In der Fachsprache ist da von der Kurzsichtigkeitsprogression die Rede. Herr Dr. Heinz ist in Bayern der Landesvorsitzende des Berufsverbandes der Augenärztinnen und Augenärzte. Nach ihm lässt sich diese Entwicklung, die fortschreitende Kurzsichtigkeit, gerade in Ostasien durch Studien belegen.
2: Das war noch so um die 1950er Jahre, hatten die etwa eine Rate, eine Prävalenz von 25% auf Kurzsichtigkeit. Das ist jetzt schon in den 2000er Jahren auf 80% angestiegen. Also da sieht man, was das hervorgerufen hat.
0: Wichtig, das ist ein gut untersuchter Extremfall. In Ländern wie China oder Südkorea müssen Kinder und Jugendliche enorm viel pauken und fördern damit entsprechend stark die Kurzsichtigkeit. In Deutschland ist das wohl nicht ganz so ausgeprägt. Aber auch hier verbringen schon kleine Kinder viel Zeit mit Smartphones und Tablets. Die Lösungen sind naheliegend. Gerade Heranwachsende sollen am besten sparsam mit Bildschirmzeit umgehen und vor allem mindestens 2 Stunden am Tag draußen verbringen. So lässt sich die Kurzsichtigkeit in vielen Fällen bis zu einem Alter von rund Mitte 20 bremsen. Und wenn ihr da drunter fallt, dann könnt ihr euren Augen noch durchaus was Gutes tun.
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1: Heute mit Benjamin Bock. Ebola-Ausbruch wächst schneller als angenommen. In der Demokratischen Republik Kongo und in Uganda steigt die Zahl der Ebola-Infizierten. Am Donnerstag sprachen kongolesische Behörden von über 2000 Fällen. Mehr als 750 Menschen sind bereits gestorben. Viele Fälle werden jedoch auch nicht aufgezeichnet. Die WHO sagt nun, der Ausbruch könne noch 2 bis 4-mal so groß sein wie angenommen. Damit ist er der am schnellsten wachsende Ebola-Ausbruch seit Beginn der Aufzeichnungen. Die Menschen in der Region haben kaum Zugang zu medizinischer Versorgung. Die WHO bekam bisher weniger als die Hälfte der benötigten 100 Millionen zur Eindämmung des Virus. Zucker im Weltall entdeckt. Ein Forschungsteam des spanischen Zentrums für Astrobiologie machte nahe dem Zentrum der Milchstraße eine spannende Entdeckung. Es fand in einer Gaswolke erstmals freischwebende Zuckermoleküle. Der Zucker Erythrolose konnte durch seine typische Strahlung identifiziert werden. Auf der Erde kommt er unter anderem in Himbeeren vor. Die Entdeckung stärkt die Annahme, dass lebenswichtige Moleküle wie Zucker bereits im Weltall vorkamen und von dort auf die Erde gelangten. Bisher wurden schon 340 andere lebenswichtige Moleküle im All nachgewiesen. KI-Klon ändert Persönlichkeit je nach Sprache. Das KI-Unternehmen Anthropic hat in einer Studie seine eigene KI-Klon untersucht. Dabei haben sie über 300.000 anonyme Konversationen verglichen. Heraus kam, dass sich die Persönlichkeit je nach Modell und Sprache messbar unterscheidet. So ist Claude auf Arabisch und Hindi besonders freundlich, auf Englisch und Russisch eher detailliert und genau. Auf Deutsch verhält sich Claude besonders streng und sachlich. Ein möglicher Grund dafür sind unterschiedliche Trainingsdaten. Anthropic kündigt an, zu prüfen, welchen Einfluss die Unterschiede auf Nutzerinnen haben und ob das Unternehmen eingreifen möchte.
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0: Angelo Motta mit Is This My Life? Ein richtig dramatischer Track hier mitten im Herzen von Cortex, dem Wissensmagazin auf M94.5. Vom 5. bis zum 8. Juli fand das Festival der Zukunft im Deutschen Museum in München statt. Knapp 14.700 BesucherInnen strömten an den 4 Tagen zu den zahlreichen Bühnen und Events, um sich die neuesten Techniktrends vorführen zu lassen. Unser Reporter Balthasar Brembeck war vor Ort und zusammenfasst es für uns jetzt Tarek Ammach. Hey Tarek, was ist das eigentlich für ein Festival und welche Leute kommen denn dahin?
1: Also das Festival wurde vom Deutschen Museum in Kooperation mit dem Technikmagazin 1E9 organisiert. Hinter diesem Technikmagazin steckt eine ganze Community, die allgemein sehr interessiert daran ist, die Welt der Zukunft schon heute zu formen. Das merkt man auch, wenn man durch die Gänge des Festivals läuft. Aus jedem Gesprächskreis, an dem man vorbeikommt, hört man, wie KI bereits bestimmte Prozesse komplett automatisiert oder wie sie das in Zukunft noch viel mehr tun wird.
0: Ja gut, also KI, die gibt's ja schon. Das klingt für mich jetzt nicht gerade nach Zukunft.
1: Das stimmt, das Festival hat aber den Anspruch, viel weiter in die Zukunft zu blicken und möchte dich fragen, welche Zukunft wollen wir denn eigentlich? Auf der einen der 3 großen Bühnen des Deutschen Museums wurde beispielsweise über die Frage diskutiert, wie wir in Zukunft mit dem Tod umgehen sollen. Lassen wir uns lieber einfrieren oder werden wir weiterhin beerdigt oder eingeäschert? Tja, Pavel, welche der beiden Optionen findest du denn besser?
0: Also ich glaube, wenn ich jetzt so vor die Wahl gestellt werde, boah, da muss ich glaube ich noch mal ein bisschen tiefer in mich gehen, aber ich glaube eher Beerdigung, einfach weil ich denke, ich will jetzt einfach nicht die aufgeweckt werden in der fernen Zukunft und mich umringt eine Dystopie. Aber das sind einfach nur meine 2 Cents dazu.
1: Ja, very fair point, very fair point. Emil Kenziora, Gründer und CEO von Tomorrow Bio, einer Kryo-Firma, hat aber natürlich auch einen Kryo-Vertrag.
2: Natürlich habe ich einen Kryo-Konservierungsvertrag. Weil wenn ich morgen versterbe, möchte ich lieber die Chance haben, nochmal in der Zukunft, wie gesagt, die Chance zu haben, weiterzuleben. Ich habe die Wahl zwischen Beerdigung und Einäscherung oder Kryo-Konservierung. Und für mich persönlich ist diese Wahl.
1: Tja, der CEO wählt Kryo. Ich glaube aber auch, ich bleibe lieber bei dem guten alten Waldfriedhof.
0: Okay, das war ein massiver, sehr deeper Exkurs an der Stelle. Aber kehren wir nochmal zurück zum Festival selbst. Welche weiteren Attraktionen gab es denn dort neben den Diskussionsrunden?
1: Natürlich waren auch zahlreiche Firmen und Gesellschaften vertreten, die ihre bereits vorhandenen Lösungen für die Zukunft vorstellen wollten. Besonders aufgefallen ist Balti Brembeck dabei die Fraunhofer Gesellschaft. An deren Stand wurde man mittels eines magischen Spiegels, der auch als Bildschirm funktioniert, in die Rolle eines Gehirnchirurgen versetzt. Da musste man also plötzlich entscheiden, ob der Tumor des Patienten wächst oder schrumpft. Eine unmögliche Aufgabe. Zum Glück gibt es aber eine vom Fraunhofer entwickelte KI, die genau diese Aufgabe mit hoher Genauigkeit übernehmen kann.
0: Das ist an der Stelle eine angenehm und vielleicht erfrischend positive Zukunftsvision. Tarek, was nehmen du und Balti von dem Festival denn mit nach Hause?
1: Ja, uns hat beide überrascht, wie wissbegierig die BesucherInnen waren, die Zukunft auch tatsächlich mitzugestalten. Und auch die bereits entworfenen Konzepte waren wahnsinnig interessant.
0: Ihr habt's gehört, Leute, das waren die Eindrücke unseres Reporters Balthasar Brembeck, aber wiedergegeben durch meinen tollen Kollegen Tarek Ammach. Danke, dass du da warst.
1: Sehr gerne.
0: Und wir wenden uns an der Stelle wieder der musikalischen Untermalung der schlauesten Stunde der Woche zu. Und zwar mit einem ganz lockeren, entspannten Slow-Tempo-Track von Sons of Mischief. Und der Track heißt Proper Aim.

0: Zeit für, um ein bisschen in Erinnerung zu schwelgen, mit Paper Planes von M.I.A. War ein großer Track, als ich noch in den Teenie-Jahren war. Das liegt ein bisschen zurück. Und jetzt bin ich euer Host für Cortex, Pavel Friedrichs. Kennt ihr das eigentlich? Ihr sitzt mit Freunden im Restaurant und alle probieren dasselbe Gericht. Und trotzdem klaffen die Meinungen so komplett auseinander. Während die einen begeistert sind, verziehen die anderen schon so nach dem ersten Bissen das Gesicht. Aber wie kann das denn eigentlich sein? So schließlich essen wir doch dasselbe. Tja, woran das genau liegt, das hat meine Kollegin Emilia Blacker herausgefunden.
1: Weißt du, was ich noch nie kapiert habe? Warum?
2: Wir schmecken nicht alle das Gleiche. Hinter dem Ganzen steckt eine Mischung aus vor allem Genetik und auch Gewöhnung. Je nach Lebensmittel spielt mal das eine und mal das andere die größere Rolle. Das wohl bekannteste Beispiel ist Koriander. Während manche ihn als erfrischend beschreiben, schmeckt er für andere ganz eindeutig nach Seife. Der Grund dafür liegt in unseren Genen. Manche Menschen besitzen nämlich eine bestimmte Variante eines Geruchsrezeptors, der gewisse Duftstoffe im Koriander besonders stark wahrnimmt. Und genau diese Stoffe kommen tatsächlich auch in Seifen vor. Wer diese Genvariante hat, bildet sich also den Seifengeschmack nicht ein, sondern verarbeitet die Duftstoffe einfach nur anders. Bei Matcha dahingegen ist die Sache aber etwas anders gelagert. Hier spielt die Genetik zwar auch eine Rolle, viel entscheidender ist hier aber die Gewöhnung. Matcha enthält Bitterstoffe und sogenannte Umami-Aromen. Wer regelmäßig den grünen Tee trinkt, nimmt häufig eher die leicht süßliche Note wahr. Wer Matcha aber zum ersten Mal probiert, schmeckt im Gegensatz dazu oft vor allem die Bitterkeit oder eben Wiese. Unser Gehirn kann sich nämlich an neue Geschmäcker gewöhnen und sie mit der Zeit sogar zu mögen lernen. Ähnlich ist es übrigens bei Fisch. Auch hier gibt es zwar Unterschiede beim Riechen, entscheidend ist aber oft die Erfahrung. Unterm Strich gilt also, unsere Gene entscheiden mit, was wir besonders stark schmecken oder riechen. Die Gewöhnung entscheidet dann häufig darüber, ob wir es am Ende auch mögen. Deshalb nehmen verschiedene Menschen ein und dasselbe Lebensmittel tatsächlich unterschiedlich wahr.
1: Uiuiui, wieder was gelernt. Wahnsinn.
0: Bei der nächsten hitzigen Diskussion am Esstisch also ruhig etwas nach sich zeigen. Denn wenn jemand etwas gar nicht mag, steckt dahinter oft mehr als bloße Geschmackssache. Und bei uns steckt hinter meiner Spreche gerade eben der nächste Track der Stunde, Nothing Got to Cry About von Wit.

Nothing Good to Cry About von Wit. Und mit diesem kleinen Motto kommen wir zurück zu Cortex, dem Wissensmagazin auf M94.5. Falls ich jetzt ein bisschen traurig klingen sollte und die Musik, die das ein bisschen nicht widerspiegelt, ist es, weil die Sendung mal wieder vorbei ist. 16 bis 17 Uhr am Sonntag, das ist eben nicht die längste Zeit innerhalb der Woche, die man eine geile Wissenssendung auf die Beine stellen kann. Und sie vergeht, weil niemand die Zeit anhalten wird. Aber wir machen das meiste draus und ich mache das meiste aus meiner kleinen Verabschiedung an der Stelle, indem ich einen großen Dank an alle ausspreche, die diese Sendung überhaupt erst möglich gemacht haben, auf die Beine gestellt haben, gerockt haben und rasiert haben. Und das sind in unserer Redaktion erst einmal Sophia Boll, Balthasar Brembeck, Emilia Blacker und tatsächlich auch meine kleine Wenigkeit, Pavel Friedrichs, und ich habe für euch auch die Sendung moderiert. Aber eine Redaktion, die erfüllt noch nicht alle Aufgaben, die wir brauchen. Nein, denn dafür haben wir noch zwei Leute, die mich diesmal im Studio supportet haben und nochmal für einen kleinen Besuch vorbeigeguckt haben. Das waren diesmal Tarik Amach und Benjamin Bock. Tarik habt ihr davor gehört bei dem kleinen Gespräch zur Aufstellung im Deutschen Museum und Benjamin war für die Wissensnews da. Dafür nochmal ein eigenes Dankeschön. Die Sendeleitung diesmal hatte mein Kollege und guter Kumpel Max Winkler inne und ich denke an der Stelle möchte ich mich nur noch bei euch bedanken dafür, dass ihr eingeschaltet habt und diese Stunde mit uns gemeinsam verbracht habt. Mein Name war Pavel Friedrichs, ich entlasse mich selbst in den Feierabend und euch und eure Gehirnzellen schon erst recht. Bevor wir das tun, kommt allerdings noch ein kleiner persönlicher Favorite von mir zum Dank zum Ende der Stunde. Ein Rückblick in das Frühjahr 2019 zur Rockband Foals und hier hört ihr von denen den absoluten gottlosen Banger On The Lunar und das war's.

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Hermit heißt geliebt Francesco Totti. Das ist

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